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Nee, hab ich so ein bisschen vor 20. Dann hätte ich dann 20 Jahre da. 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